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12: Mit Melanie Wenig, guten Morgen. Heute hält die Präsidentin der Europäischen Kommission, Ursula von der Leyen, ihre jährliche Rede zur Lage der Union. Größte Herausforderung für die EU bleibt der russische Angriffskrieg auf die Ukraine. Aber auch die Solidarität innerhalb Europas soll ein Thema sein, nach den Konflikten rund um die jüngste Migrationskrise in Ceuta, Spanien. Außerdem sitzt heute der kanadische Premierminister Justin Trudeau mit im EU-Parlament. Kanada und die EU wollen ja künftig noch enger zusammenarbeiten. In der neu angeheizten Diskussion rund um eine mögliche Verkürzung der Sommerferien warnt ÖVP-Bildungssprecher Marchetti jetzt vor einem reflexartigen Nein. Für viele Eltern seien die 9 Wochen ein Problem, sagt er in einem ersten Statement. Neben einer Verkürzung schlägt er auch vor, die Sommerschule verpflichtend zu machen. Kritik kommt von Seiten der SPÖ, die sich gegen kürzere Ferien und für den Ausbau der Ganztagsschule ausspricht. Im Klimaticket-Ranking von Greenpeace ist Österreich heuer aus den Top 3 gerutscht. Das Ranking zeigt, wie gut leistbar öffentliche Verkehrsmittel in 30 europäischen Ländern und Hauptstädten sind. Weil Öffi-Tickets überdurchschnittlich teuer geworden sind, landet Österreich heuer am 4. Platz, schreibt die Umweltschutzorganisation. Seit der letzten Wertung vor 3 Jahren sind das Klimaticket und die Wiener Linien um über ein Viertel teurer geworden.
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12: Mit viel Sonne starten wir heute in den Tag. Einzelne Frühnebelfelder lösen sich schnell auf. Im Osten und Süden, also vom Burgenland bis nach Kärnten, bleibt es heute auch den ganzen Tag über sonnig. Im Westen zieht es dann allerdings im Laufe des Tages zu und hier gibt es dann am Nachmittag auch vereinzelt Regen und Gewitter. Die Temperaturen schaffen es auf 20 bis zu 28 Grad.
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13: Wunderschönen guten Morgen, Österreich. Es ist Mittwoch, der 16. September, kurz nach 6. Ich bin Birgit Kern. Das Aufstehen geht gleich ein bisschen leichter mit den super Songs hier auf eurem einzigen Wohlfühlradio. Gleich der Frank Pop Ensemble mit Hip Teens Don't Wear Blue Jeans. Und das ist Kygo mit Khalid und Griffin. Save My Love. Schönen Start in den neuen Tag wünschen wir euch.

Da startet man gleich gut gelaunt in den Tag mit dem super Sound hier auf eurem einzigen Wohlfühlradio. Wir begleiten euch zum Zähneputzen, ins Bad, in die Küche zur Kaffeemaschine und natürlich auf dem Weg in die Arbeit. Habt einen wunderschönen Mittwoch!

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2: Ihr habt heute Lust auf die volle Ladung Herzschmerz, Drama und das Ganze in einer wunderschönen Western-Ranch-Kulisse? Wunderbar, denn auf Netflix geht einer der absolut größten Serienerfolge in die nächste Runde. Ich und die Walter Boys, Staffel 3. Die Story? Das New Yorker Großstadtmädchen Jackie zieht nach Colorado zu einer chaotischen Familie voller Burschen und verliebt sich natürlich prompt in zwei der Walter-Brüder. In den 10 neuen Folgen kocht das Gefühlschaos komplett über, denn ein neuer Rivale aus New York taucht auf.
3: Ich hab dir jemanden mitgebracht.
4: Elliot!
5: Schön, dich zu sehen, Jackie.
6: Irgendwie verhältst du dich anders, seit Mr. Howard aufgeschlagen ist.
4: Ich bin nicht mehr dieselbe Person, aber dann war alles anders. Möchte ich diese Veränderung wirklich?
2: Perfektes Serienfutter für Fans von Maxton Hall. Ihr könnt ohne Vorwissen reinstarten und losbingen, denn Staffel 4 ist auch schon bestätigt. Aber jetzt erstmal Staffel 3 von Ich und die Walter Boys auf Netflix.
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10: Mit viel Sonne starten wir heute in den Tag. Einzelne Frühnebelfelder lösen sich schnell auf. Im Osten und Süden, also vom Burgenland bis nach Kärnten, bleibt es heute auch den ganzen Tag über sonnig. Im Westen zieht es dann allerdings im Laufe des Tages zu und hier gibt es dann am Nachmittag auch vereinzelt Regen und Gewitter. Die Temperaturen schaffen es auf 20 bis zu 28 Grad.
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12: Mittwoch, 6:30. Wunderschönen guten Morgen. Ich bin die Birgit. Seid ihr schon am Frühstücken oder steht ihr noch vorm Quantkasten? Heute auf jeden Fall einen Regenschirm einpacken, bevor ihr außer Haus geht. Ab Mittag ziehen ein paar Schauer durch. Wir sind euer Wohlfühlradio. Ein paar Schauer machen uns gar nichts aus. Ganz im Gegenteil, wir begleiten euch mit lässigen Songs in den neuen Tag. Gleich Soul Sister und das sind Sophie and the Giants gemeinsam mit Purple Disco Machine.

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2: Wir verwandeln euer Auto in eine fahrende Wellness-Oase. Jetzt mit einem Achtsamkeitsimpuls für unterwegs von Achtsamkeitsexpertin Tanja Gusenleitner-Kern.
3: Bevor du dein Auto startest, schließe kurz die Augen. Lege deine Hand auf den Bauch, die andere auf deine Brust. Atme tief durch die Nase ein und spür die Luft in deinen Lungen. Und atme dann langsam durch den Mund wieder aus. Wiederhole das dreimal, ganz bewusst, ohne Eile. Diese drei Atemzüge helfen dir, den Tag und die Fahrt bewusst zu beginnen. Dein Nervensystem merkt, jetzt beginnt eine ruhige und achtsame Phase, selbst beim Autofahren.
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2: Fenster offen, gute Musik und plötzlich summt es am Ohr. Eine Wespe im Auto ist für viele der absolute Albtraum. Doch wer jetzt panisch wird, riskiert am Steuer einen Unfall. Was solltet ihr also tun? Martina Schobesberger hat sich informiert.
3: Bloß nicht herumschlagen oder pusten, denn das Kohlendioxid in unserer Atemluft ist für die Wespe ein Alarmsignal. Sie greift dann sogar eher an. Also bleibt stattdessen ruhig, schaltet den Warnblinker ein und fahrt rechts ran. Erst wenn das Auto steht, alle Fenster und Türen aufmachen, damit die Wespe rausfliegen kann.
2: Und wenn vor Schreck doch etwas passiert ist?
3: Keine Panik, die Kfz-Haftpflicht zahlt die Schäden der anderen. Den Schaden am eigenen Auto übernimmt meistens die Vollkasko.
2: Wer also aus Schreck von der Straße abkommt oder jemandem anderen auffährt, steht finanziell nicht ganz allein da. Vorausgesetzt, die passende Versicherung ist vorhanden. Trotzdem gilt, der beste Schadensfall ist der, der gar nicht erst entsteht. Und der lässt sich mit ein wenig Gelassenheit oft ganz vermeiden.
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21: Mit Melanie Wenig. Guten Morgen. Heute hält die Präsidentin der Europäischen Kommission Ursula von der Leyen ihre jährliche Rede zur Lage der Union. Größte Herausforderung für die EU bleibt der russische Angriffskrieg auf die Ukraine. Aber auch die Solidarität innerhalb Europas soll ein Thema sein, nach den Konflikten rund um die jüngste Migrationskrise in Ceuta, Spanien. In der neu angeheizten Diskussion rund um eine mögliche Verkürzung der Sommerferien warnt ÖVP-Bildungssprecher Marchetti jetzt vor einem reflexartigen Nein. Für viele Eltern seien die 9 Wochen ein Problem, sagt er in einem ersten Statement. Neben einer Verkürzung schlägt er auch vor, die Sommerschule verpflichtend zu machen. Kritik kommt von Seiten der SPÖ, die sich gegen kürzere Ferien und für den Ausbau der Ganztagsschule ausspricht. Im Klimaticket-Ranking von Greenpeace ist Österreich heuer aus den Top 3 gerutscht. Das Ranking zeigt, wie gut leistbar öffentliche Verkehrsmittel in 30 europäischen Ländern und Hauptstädten sind. Weil Öffi-Tickets überdurchschnittlich teuer geworden sind, landet Österreich heuer am 4. Platz, schreibt die Umweltschutzorganisation. Seit der letzten Wertung vor 3 Jahren sind das Klimaticket und die Wiener Linien um über ein Viertel teurer geworden.
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21: Mit viel Sonne starten wir heute in den Tag. Einzelne Frühnebelfelder lösen sich schnell auf. Im Osten und Süden, also vom Burgenland bis nach Kärnten, bleibt es heute auch den ganzen Tag über sonnig. Im Westen zieht es dann allerdings im Laufe des Tages zu und hier gibt es dann am Nachmittag auch vereinzelt Regen und Gewitter. Die Temperaturen schaffen es auf 20 bis zu 28 Grad.
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0: Es ist kurz nach 7 am Mittwoch, dem 16. September. Ich bin Birgit Kern. Wir bringen euch mit einem Lächeln in den neuen Tag rein. Am besten geht das mit klasse Musik hier auf eurem einzigen Wohlfühlradio für ganz Österreich. Gleich der Cast aus dem Film K-Pop Demon Hunters, die fiktive Band Huntrix mit Golden. Und das ist unser aller Lieblingsspanier. Deutsch-Spanier eigentlich oder Spanisch-Deutscher? Álvaro Soler. Schönen guten Morgen.

Golden von Huntrix hier auf eurem Wohlfühlradio am Mittwoch, dem 16. September. Heute hat der amerikanische Schauspieler Mickey Rourke Geburtstag. Er wird 74. Aber auch die Sängerin Katie Melua, der Ex von Jennifer Lopez Mark Anthony und der in den 90ern weltberühmte Magier David Copperfield haben heute eine Kerze mehr auf der Torte. Wir gratulieren ganz herzlich. Wenn ihr auch etwas zu feiern habt, dann wünschen wir euch natürlich auch alles Gute. Das Ständchen kommt vom Geburtstagskind selber. Katie Melua ist das jetzt mit 9 Million Bicycles. Ein bisschen was zum Durchschnaufen, wenn es in der Früh schon wieder ein bisschen hektisch ist oder ihr gerade im Stau steht. Dreht einfach euer Wohlfühlradio ein bisschen lauter. Wir wünschen euch einen wunderschönen Tag. Hey.

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2: Es ist wie beim Sport oder bei gesunder Ernährung oder auch beim Fortgehen am Wochenende. Wenn man sich mal mit jemandem was ausgemacht hat, dann zieht man es auch durch. Ja? Kneifen geht dann nicht. Und dieser Trick, der funktioniert auch beim Ordnung halten zu Hause. Bei mir ist Ordnungsexpertin Andrea Auer. Andrea, du machst aus Ausmisten und Aufräumen ganz einfach eine Challenge mit Freunden.
3: Genau, Aufräum-Challenge ist eine lustige Geschichte. Das heißt, man nimmt sie vor, diese Woche alle miteinander machen wir unser Schuhregal. Das hat dann einen ganz lustigen Nebeneffekt, dass der eine sagt, oh, die Turnschuhe, die habe ich nie angehabt, brauche ich nicht, hast du dieselbe Schuhe gerissen und so weiter. Man kann ein bisschen herumtauschen, man kann sie austauschen, welche Probleme das man hat, dass man es dann wieder ordentlich hineinbringt in den Kasten und so weiter und so fort. Und wenn man das dann jede Woche mit einer anderen Kategorie macht, kommt man miteinander meistens ziemlich weit.
2: Es ist sehr cool, weil auf der einen Seite hast du die Verbindlichkeit.
3: Genau.
2: Dann kannst du die austauschen, wahrscheinlich haben eh alle die gleichen Probleme und man kann gleichzeitig vielleicht so eine gewisse Tauschbörse, wie wir schon mal geredet haben, auch machen.
3: Genau, das kann man dann verbinden und die Verbindlichkeit ist immer ganz wichtig, dass man weiß, der andere macht das jetzt, dann mache ich das jetzt auch und der fragt mich auch dann, ob ich es gemacht habe oder nicht. Das ist ganz ein wichtiger Punkt dabei.
2: Danke für diesen Tipp, Ordnungscoach Andrea Auer.
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1: Mit viel Sonne starten wir heute in den Tag. Einzelne Frühnebelfelder lösen sich schnell auf. Im Osten und Süden, also vom Burgenland bis nach Kärnten, bleibt es heute auch den ganzen Tag über sonnig. Im Westen zieht es dann allerdings im Laufe des Tages zu und hier gibt es dann am Nachmittag auch vereinzelt Regen und Gewitter. Die Temperaturen schaffen es auf 20 bis zu 28 Grad.
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3: 7:30, schönen guten Morgen wünschen wir euch. Willkommen auf eurem Wohlfühlsender. Ich bin Birgit Kern. Und bei den nächsten beiden Songs, also beim ersten, sehe ich euch lauthals mitsingen, weil ihr sitzt allein im Auto oder vielleicht zu zweit, dann könnt ihr beide mitsingen. Und beim Song, der dann danach kommt, da könnt ihr eure Füße und die Finger vor allem am Lenkrad nicht mehr stillhalten. Zucchero mit Baila und das ist Medusa, One Republic und Leonie.

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1: Wo Freundlichkeit herrscht, gibt es Güte. Und wo es Güte gibt, da ist auch Magie. Aus dem Märchen Cinderella.
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2: Ist Schauspielerin Liz Hurley eigentlich in einen Jungbrunnen gefallen? Das könnte man meinen, wenn man die Fotos auf Insta sieht, auf denen sie sich in einem knappen roten Höschen und weißem T-Shirt auf dem Bett regelt. 61 Jahre ist Liz Hurley inzwischen alt, sieht man ihr auf keinen Fall an. Was ist ihr Geheimnis? Sie trinkt keine seltsamen grünen Säfte, sagt Liz Hurley, sondern sie trinkt jeden Morgen als erstes 2 Tassen warmes Wasser. Und Liz Hurley geht nicht ins Gym, sie hält sich im Garten fit, sagt sie, nämlich beim Heckenschneiden und Bäume fällen. Gut, hat halt auch nicht jeder einen Park mit so vielen Hecken und Bäumen wie Liz Hurley.
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18: Mit Melanie Wenig, guten Morgen. Der parlamentarische U-Ausschuss rund um den Tod Pilnatscheks geht heute nach der Sommerpause erstmals weiter. Heute müssen sich Politiker den Fragen stellen, um zu klären, ob sich die Politik nach dem Tod von Pilnatschek in die Arbeit der Justiz eingemischt hat. Den Anfang macht Ex-Justizministerin Sadic. In ihre Amtszeit fällt die Entmachtung und Suspendierung des damaligen Justizsektionschefs. Morgen ist ihre Nachfolgerin Sporrer dran. Das Ozonloch über der Antarktis ist letztes Jahr so klein gewesen wie selten seit Anfang der 1990er Jahre. Das zeigen Daten der Weltwetterorganisation. Die WMO führt den Erfolg auf das Montrealer Protokoll von 1987 zurück. Auf dieser Basis wurden sämtliche schädliche chemische Verbindungen aus Kohlenstoff verboten. Fußball, da startet Sturm Graz heute in die Ligaphase der Europa League. Zum Auftakt empfangen die Grazer daheim Rennes aus Frankreich. Nach dem Sieg gegen den LASK in der Bundesliga am Sonntag geht Sturm mit viel Selbstvertrauen ins Match. Los geht's um 21 Uhr.
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18: Teils ein richtig schöner Altweibersommer mit viel Sonne erwartet uns heute. Zumindest in Wien, dem Weinviertel, Burgenland bis in die Steiermark und Kärnten wird es schön. Mehr Wolken gibt's im Westen, hier regnet's dann auch von Vorarlberg bis ins westliche Niederösterreich. Gewitter können mitunter auch dabei sein, die Temperaturen liegen zwischen 20 und 28 Grad.
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18: Guten Morgen Österreich, ihr seid goldrichtig hier auf eurem einzigen und neuen Wohlfühlradio. Wir haben nur Good News und angenehme Themen für euch, aber wir haben auch Themen, die euch in eurem Alltag unterstützen sollen. Und da geht's jetzt bei uns gleich um die neue Betrugsmasche von Dieben. Wirklich dreist. Bleibt unbedingt dran, gleich nach Amy McDonald und Bibi Rexha reden wir drüber.

0: Super Song, Amy MacDonald, This is the Life, am Mittwochmorgen hier auf eurem Wohlfühlradio. Ja, auch wenn die Hauptreisezeit vorbei ist, planen jetzt viele schon einen Trip in den Herbstferien. Wenn ihr vorhabt, nach Italien, insbesondere nach Rom zu fahren, dann haben wir einen echt wichtigen Tipp für euch, wie Kollege Michi Simon weiß.
1: Genau, folgende Situation. Ihr steht mit eurem Auto auf einem Parkplatz, geht einkaufen, kommt zum Auto zurück, steigt ein und startet den Motor. Da fällt euch was auf. Ein 50-Euro-Schein ist unter den Scheibenwischer eingeklemmt und ganz ehrlich, wer würde da nicht zugreifen?
0: Genau,
1: auf so eine Reaktion setzen die Kriminellen, die nur darauf warten, dass ihr aus dem Auto aussteigt, um euch den 50er zu holen. Meist habt ihr nämlich eure Sachen dann schon alle im Auto, der Motor läuft und sobald ihr ausgestiegen seid, schnappt die Falle zu. Die Verbrecher klauen entweder eure Sachen aus dem Auto oder fahren überhaupt gleich damit weg.
0: Großartig. Wo muss man da besonders aufpassen?
1: Die bevorzugten Tatorte sind Parkplätze von Supermärkten, Einkaufszentren und stark frequentierte öffentliche Stellflächen. Und es gibt noch eine Variante, wie die Räuber zuschlagen. Sie platzieren eine Plastikflasche unter dem Reifen, der beim Wegfahren ein auffälliges Geräusch erzeugt. Ja, also kreativ sind sie, das muss man erlassen.
0: Wahnsinn, oder? Steigt man natürlich auch wieder aus zum Nachschauen, ob man irgendwas überfahren hat oder vielleicht wo angefahren ist.
1: Genau, und da schlagen die Diebe dann wieder zu. Generell gilt, lasst nie das Auto offen und unbeaufsichtigt zurück. Mhm. Auch nicht für ein paar Sekunden. Fahrt lieber erst ein Stück und bleibt an einem sicheren Ort stehen, wo ihr dann alles überprüfen könnt.
0: Ja, danke Michi. Also grundsätzlich heißt aufpassen, Wertgegenstände nie unbeaufsichtigt irgendwo hinlegen, also im Auto auch nicht irgendwo offen liegen lassen und lasst euch nicht ablenken. Damit steht einer unbeschwerten Romreise nichts im Weg.
1: Genau.
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3: Teils ein richtig schöner Altweibersommer mit viel Sonne erwartet uns heute. Zumindest in Wien, dem Weinviertel, Burgenland bis in die Steiermark und Kärnten wird es schön. Mehr Wolken gibt's im Westen, hier regnet's dann auch von Vorarlberg bis ins westliche Niederösterreich. Gewitter können mitunter auch dabei sein, die Temperaturen liegen zwischen 20 und 28 Grad.
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4: 8:30 am Mittwoch, es ist der 16. September. Ihr seid gerade unterwegs zum nächsten Termin oder genießt ihr gerade euren Vormittagskaffee und seht euch noch schnell die To-Do-Liste durch, bevor es ins erste Meeting geht? Wir sind überall gerne mit dabei. Wir sind euer Wohlfühlradio. Mein Name ist Birgit Kern und das sind Niki, Jor und Daisy.

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2: Wir halten euren Rücken fit, beweglich und gesund. Die Martina Schobesberger ist hier auf eurem Radiosender zum Wohlfühlen, gemeinsam mit Bewegungsexpertin Valerie Lampalzer. Valerie, du hast uns heute wieder eine Rückenübung mitgebracht, die wir jederzeit machen können, egal ob im Büro, in der Werkstatt oder auch daheim bei den Kindern. Und zwar die Übung alle Stunde wieder. Wir brauchen dazu nur einen Sessel und uns einmal niedersitzen.
3: Ja, genau, die Beine sind am Boden, also man hat guten Bodenkontakt mit beiden Füßen. Man ist am vorderen Drittel vom Sessel, weil man einfach aufrechter sitzt. Und man verschränkt die Hände vor dem Körper, ungefähr auf Brusthöhe, geht dann nach vorne mit den Händen, so weit, bis man wirklich gestreckt ist in den Armen. Macht dann den Rücken rund, vor allem die Brustwirbelsäule, streckt den Kopf auch mit rein, also Kinn zur Brust. Ausatmen im Idealfall und mit der Einatmung wieder nach hinten oben gehen. Das heißt, die Arme gehen über Kopf bis nach hinten und man atmet tief ein. Schaut, dass die Atmung vertieft in den Bauch geht, um da auch gleich wieder Zwerchfellbewegung zu aktivieren, was zu einer Bewegung wieder in der Wirbelsäule führt, was auch einfach sehr, sehr gut ist, um dieses ganze Rückengesundheitsthema zu erhalten.
2: Und das dehnt dann so richtig.
3: Ja, genau. Es soll ja auch ein bisschen eine Dehnung sein. Und wenn du das gleich so spürst, dann machst du das definitiv richtig. Ja.
2: Danke, Bewegungsexpertin Valerie Lampalzer. Jede Stunde den Rücken dehnen, rund machen und wieder öffnen. Das ist die Alle-Stunde-Wieder-Übung.
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2: Zu nass, zu viel Zunge oder die Nasen sind ganz einfach im Weg. Beim ersten Kuss, da gibt's ziemlich viel Potenzial für Hoppalas. Und deshalb haben wir euch gefragt, wie geht denn der perfekte Kuss?
3: Ein Nasenbussi, so mit der Nase bis. Ja, ist lieb.
4: Also ganz wichtig, Fragen. Ich glaube, das finde ich immer am sympathischsten, anstatt wenn man sich total lange in die Augen total komisch starrt. Lieber einmal kurz vorher fragen und dann wird der Kuss schon gut. Also ich kann von meinem ersten Kuss mit meinem Mann erzählen. Das war für mich auf jeden Fall mein bester, allerbester Kuss. Wir waren auf einem Basketballplatz und wir haben uns einfach die Sterne angeschaut und dann ja, ist es passiert halt.
5: Auf der Stirn, wenn es gut passt.
6: Vielleicht noch an einer gemeinsamen Wanderung am Gipfelkreuz oben beim Sonnenaufgang.
7: Ja, also einfach mal bald aufstehen, dann mal im Meer ein bisschen schwimmen gehen und dann, wenn die Sonne aufgeht, dann ist es der perfekte Kuss.
2: Übrigens, je nach Kussart brauchen wir bis zu 60 Muskeln beim Küssen und pro Minute verbrauchen wir dadurch 7 Kalorien.
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13: Mit Melanie Wenig, guten Morgen. Der parlamentarische U-Ausschuss rund um den Tod Pilnatscheks geht heute nach der Sommerpause erstmals weiter. Heute müssen sich Politiker den Fragen stellen, um zu klären, ob sich die Politik nach dem Tod von Pilnatschek in die Arbeit der Justiz eingemischt hat. Den Anfang macht Ex-Justizministerin Sadic. In ihrer Amtszeit fällt die Entmachtung und Suspendierung des damaligen Justizsektionschefs. Morgen ist ihre Nachfolgerin Sporrer dran. Das Ozonloch über der Antarktis ist letztes Jahr so klein gewesen wie selten seit Anfang der 1990er Jahre. Das zeigen Daten der Weltwetterorganisation. Die WMO führt den Erfolg auf das Montrealer Protokoll von 1987 zurück. Auf dieser Basis wurden sämtliche schädliche chemische Verbindungen aus Kohlenstoff verboten. Fußball, da startet Sturm Graz heute in die Ligaphase der Europa League. Zum Auftakt empfangen die Grazer daheim Rennes aus Frankreich. Nach dem Sieg gegen den LASK in der Bundesliga am Sonntag geht Sturm mit viel Selbstvertrauen ins Match. Los geht's um 21 Uhr.
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13: Teils ein richtig schöner Altweibersommer mit viel Sonne erwartet uns heute. Zumindest in Wien, dem Weinviertel, Burgenland bis in die Steiermark und Kärnten wird es schön. Mehr Wolken gibt's im Westen, hier regnet's dann auch von Vorarlberg bis ins westliche Niederösterreich. Gewitter können mitunter auch dabei sein. Die Temperaturen liegen zwischen 20 und 28 Grad.
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14: Um kurz nach neun, ich bin Birgit Kern, wir sind euer Wohlfühlradio. Schön, dass wir euch durch den Mittwochvormittag begleiten dürfen. Wir haben nur angenehme oder Infothemen, mit denen wir euch unterhalten, wie zum Beispiel die Europäische Mobilitätswoche. Die startet nämlich heute. Was das genau ist und was es da alles zu tun gibt, gleich mehr dazu nach Shakira und Burna Boy. Und das ist Louis Fonsi mit Demi Lovato.
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0: Der Song zur heurigen Fußball-WM von Shakira und Burna Boy, Die Die. Ihr hört euer Wohlfühlradio am Mittwochvormittag. Heute ist der 16. September. Heute startet die Europäische Mobilitätswoche, an der über 3000 Gemeinden und Städte in ganz Europa teilnehmen. Mein Kollege Michi Seemann hat die Highlights für uns zusammengefasst.
1: Es gibt unzählige Aktionen, aber diese hier finde ich ganz besonders beeindruckend. Zum Beispiel werden Parkplätze kurzzeitig zu kleinen Parks oder Cafés umfunktioniert. Und auch kostenlose Fahrradreparatur-Workshops werden angeboten, damit ihr euren Drahtesel selbst fit machen könnt. Eine bundesweite Mitmachaktion in vielen Gemeinden ist das Mobilitätsbingo. Hier könnt ihr klimafreundliche Wege im Alltag ankreuzen und Preise wie zum Beispiel das Klimaticket gewinnen. In Städten wie Linz führt die traditionelle Radparade quer durch die Stadt, inklusive einer 3 Kilometer langen Fahrt direkt über die Autobahn.
0: Ja, das ist auch der krönende Abschluss der Europäischen Mobilitätswoche am 22. September. Da wird der autofreie Tag in tausenden europäischen Städten und Gemeinden gefeiert. Es werden Straßen und Plätze für den Autoverkehr gesperrt und temporär in Lebens- und Begegnungsräume verwandelt. Noch viele weitere Aktionen und alle Infos findet ihr auf mobilitätswoche.at.
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2: Chantal.
3: Ja?
2: Oh, leise.
4: Jetzt gibt's die volle Ladung Chaoslehrer Seki Müller und seiner Schulklasse. Denn auf Amazon Prime könnt ihr ab sofort alle drei Teile Fuck You Goethe streamen. Also die Filme über Elias Mbarek als Eckknacki, der als Lehrer versucht, eine sommerverhaltenskreative Mittelschulklasse unter Kontrolle zu bringen. Im dritten Teil steht die ganze Schule quasi vor dem Ruin. Um das zu verhindern, nämlich dass die Schule geschlossen wird, müssen ausgerechnet die Problemschüler der 11B beweisen, dass sie fit fürs Abitur sind.
5: Ein Leistungstest für die gesamte Elf. Ob sie Abitur geeignet sind.
6: Meinst du, du kannst allen Kindern hier Flusen in den Kopf setzen, dass sie Abitur schaffen? Wir alle wissen, dass sie zu dumm ist.
7: Sie will nicht, dass ich zur Schule gehe. Sie sagt, dass es bei mir umsonst ist.
8: Wenn wir zusammen ein bisschen Gas geben und ihr für diesen scheiß Leistungstest lernt, dann verliere ich nicht meinen Job und die GGS wird nicht eingestampft. Seid ihr dabei?
4: Egal, ob ihr die völlig illegalen Lehrmethoden von Elias Mbarek nochmal ganz von vorne miterleben wollt oder euch auf Neuzugänge wie Sandra Hüller im dritten Teil freut, alle drei Teile von Fuck You Goethe gibt's jetzt auf Amazon.
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5: Teils ein richtig schöner Altweibersommer mit viel Sonne erwartet uns heute. Zumindest in Wien, dem Weinviertel, Burgenland bis in die Steiermark und Kärnten wird es schön. Mehr Wolken gibt's im Westen, hier regnet's dann auch von Vorarlberg bis ins westliche Niederösterreich. Gewitter können mitunter auch dabei sein. Die Temperaturen liegen zwischen 20 und 28 Grad.
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7: Es ist Mittwoch, der 16. September. Wir sind euer Wohlfühlradio und wir bringen euch mit einem Lächeln durch den Vormittag. Am besten geht das natürlich mit klasse Musik. Gleich Mark und das ist Lady Gaga.

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1: Wir können den Wind nicht ändern, aber die Segel anders setzen. Aristoteles, griechischer Universalgelehrter.
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2: Was passiert, wenn es beim Roadtrip plötzlich kracht? Ein Unfall im Ausland ist stressig und kann ohne Vorbereitung richtig teuer werden. Meine Kollegin Martina Schobesberger hat die wichtigsten Tipps. Hallo Martina.
3: Hi. Also das Wichtigste zuerst, Ruhe bewahren und Warnwesten anlegen. In vielen Ländern ist die Warnweste für alle Insassen eines Fahrzeugs Pflicht, sonst drohen saftige Bußgelder. Dann kommt das Warndreieck. Das muss vor einer Kurve oder Kuppe immer davor aufgestellt werden, eben damit der Gegenverkehr rechtzeitig gewarnt wird und danach unbedingt Fotos von den Schäden machen und die Polizei rufen.
2: Gibt es ein Dokument, das auf jeden Fall ins Handschuhfach gehört?
3: Ja, der europäische Unfallbericht. Aber Vorsicht beim Unterschreiben, denn was ihr einmal unterschrieben habt, das könnt ihr im Nachhinein kaum noch korrigieren. Also wenn ihr die Sprache nicht richtig versteht oder uneinig seid, dann füllt lieber einen eigenen Bericht aus, den ihr unterschreibt und die Kopie dann mit dem Unfallgegner tauscht. Für den Notfall empfehlen Experten außerdem einen Kfz-Schutzbrief und eine Auslandsschadenschutzversicherung. Die regelt den Schaden so unkompliziert, als wäre er bei euch daheim im Heimatland passiert.
2: Martina, vielen Dank.
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12: Mit Melanie Wenig. In den ersten drei Quartalen sind in Österreich ungefähr gleich viele Firmen pleite gegangen wie letztes Jahr. Laut einer Hochrechnung des Kreditschutzverbands werden etwa mehr als 5.100 Unternehmensinsolvenzen erwartet und damit um 0,4% mehr als im Vergleichszeitraum des Vorjahres. Betroffen sind vor allem Handel, Baugewerbe, Gastro und Beherbergung. Das Kennedy Center steht vor dem Aus. US-Präsident Trump lässt Washingtons größte öffentliche Kultureinrichtung schließen. Grund sind dringend nötige Renovierungsarbeiten. Trump war zuvor daran gescheitert, seinen Namen an der Fassade des Hauses anzubringen. Die Arbeiten können erst starten, wenn das Berufungsgericht über eine Umbenennung entschieden hat, wie der Präsident auf seiner eigenen Social-Media-Plattform mitteilt. Außergewöhnlicher Tag im Universitätsklinikum Krems. Zwei Schwestern haben innerhalb von etwa 1,5 Stunden ihre Töchter zur Welt gebracht. Die beiden neugeborenen Mädchen sind beide auch 55 cm groß und wiegen knapp über 4 Kilo. Für eine der beiden Frauen war es bereits das 9. Kind, das nun an ihrem 16. Hochzeitstag das Licht der Welt erblickt hat.
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12: In vielen Regionen geht es sonnig durch den Tag. Nur im Westen Österreichs ziehen ab Mittag immer mehr Wolken auf. Und es regnet hier am Nachmittag. Von Vorarlberg bis ins westliche Niederösterreich kann es da nass werden. Auch Gewitter sind später dabei. Die können in Oberösterreich, im Norden Salzburgs und auch im Westen Niederösterreichs teils heftig ausfallen. Mit Starkregen und Sturmböen. Davor gehen sich heute 20 bis 28 Grad am Thermometer aus.
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13: Es ist kurz nach 10 an diesem Mittwoch. Ich bin Birgit Kern. Ihr hört euer Wohlfühlradio, wo sich einfach alles gut anhört. Vor allem die klasse Playlist für euren hoffentlich ganz entspannten Mittwochvormittag. Hier sind Kato und John.

Colby Kaye auf eurem Wohlfühlradio am Mittwochvormittag. Jedes Jahr gibt es neue Trendfarben in der Mode. Welche das heuer sind und ob ihr euren Kleiderschrank komplett umbauen müsst, verraten wir euch gleich nach Mr. President und Rihanna featuring Calvin Harris.

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2: Das Jahr 2026 hat drei ganz klare Trendfarben. Macchiato-Braun, Eisblau und Cloud Dancer Weiß. Das Bordeaux-Rot, das so lange so angesagt war, das verschwindet heuer schön langsam, sagen die Designer. Allerdings natürlich wie immer, was auch immer euch gefällt, das darf auch bleiben.
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gerne an diesem Mittwoch mit super Wohlfühlsound und Themen, die euch gut tun. Wie zum Beispiel, was ihr unbedingt in Zukunft zu eurer Morgenroutine machen solltet. Nämlich nicht gleich zum Handy greifen, wenn ihr aufgewacht seid. Das schüttet nämlich Stresshormone aus. Und das wollen wir ja auf keinen Fall schon in der Früh. Was ihr stattdessen machen solltet, das verraten wir euch gleich nach Real Thing und Master KG.

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2: Kleine Rituale am Morgen haben einen riesigen Einfluss darauf, wie der ganze Tag für euch wird. Deshalb unser heutiger Tipp: Startet offline in den Tag. Auch wenn das Handy vielleicht sogar griffbereit neben dem Bett liegt, bei mir ist es auch so, lieber nicht hingreifen. Wenn ihr euer Gehirn jetzt in der Früh schon mit Mails, News oder Social Media füttert, schüttet das Stresshormone aus. Und die könnt ihr jetzt am frühen Morgen noch gar nicht gebrauchen. Idealerweise bleibt ihr 30 bis 60 Minuten nach dem Aufstehen offline. Es haben aber auch schon 10 handyfreie Minuten am Morgen einen guten Effekt.
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2: Modeexperten Adi Weiß kennen wir normalerweise nur top gestylt mit perfekt gelegten blonden Haaren auf Society-Events. Wer hätte da gedacht, dass Adi Weiß kaum zu Hause blank zieht und in die Jogginghose springt?
3: Also das Erste, was ich eigentlich immer mache, ist nach Hause kommen, mich ausziehen. Also nicht ganz ausziehen, sondern einfach dann einen Jogger dann drüber hauen und eigentlich sofort Richtung Couch steuern. Mein Couch ist mein Sohn, ich liebe meine Couch.
2: Modeexperte Adi Weiß knotzt also privat gern in Jogginghosen auf seiner Couch. Es gibt übrigens das hartnäckige Gerücht, dass Adi Weiß eines der Vorbilder für Sacha Baron Cohens Filmfigur Bruno gewesen sein könnte.
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16: Mit Melanie Wenig. In den ersten drei Quartalen sind in Österreich ungefähr gleich viele Firmen pleite gegangen wie letztes Jahr. Laut einer Hochrechnung des Kreditschutzverbands werden etwa mehr als 5.100 Unternehmensinsolvenzen erwartet und damit um 0,4% mehr als im Vergleichszeitraum des Vorjahres. Betroffen sind vor allem Handel, Baugewerbe, Gastro und Beherbergung. Das Kennedy Center steht vor dem Aus. US-Präsident Trump lässt Washingtons größte öffentliche Kultureinrichtung schließen. Grund sind dringend nötige Renovierungsarbeiten. Trump war zuvor daran gescheitert, seinen Namen an der Fassade des Hauses anzubringen. Die Arbeiten können erst starten, wenn das Berufungsgericht über eine Umbenennung entschieden hat, wie der Präsident auf seiner eigenen Social-Media-Plattform mitteilt. Außergewöhnlicher Tag im Universitätsklinikum Krems. Zwei Schwestern haben innerhalb von etwa 1,5 Stunden ihre Töchter zur Welt gebracht. Die beiden neugeborenen Mädchen sind beide auch 55 cm groß und wiegen knapp über 4 Kilo. Für eine der beiden Frauen war es bereits das 9. Kind, das nun an ihrem 16. Hochzeitstag das Licht der Welt erblickt hat.
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16: In vielen Regionen geht's sonnig durch den Tag. Nur im Westen Österreichs ziehen ab Mittag immer mehr Wolken auf. Und es regnet hier am Nachmittag. Von Vorarlberg bis ins westliche Niederösterreich kann es da nass werden. Auch Gewitter sind später dabei. Die können in Oberösterreich, im Norden Salzburgs und auch im Westen Niederösterreichs teils heftig ausfallen. Mit Starkregen und Sturmböen. Davor gehen sich heute 20 bis 28 Grad am Thermometer aus.
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6: Um kurz nach 11, ihr seid goldrichtig hier auf eurem neuen Wohlfühlradio. Wir haben nicht nur klasse Songs für euren Mittwochvormittag, wir haben nur gute Nachrichten und angenehme Themen für euch. Aber wir haben auch Themen, die euch in eurem Alltag unterstützen sollen. Und da geht's gleich um die neue Betrugsmasche von Dieben. Gleich mehr dazu nach Katy Perry und Kungs featuring Cooking on Three Burners.

0: Katy Perry am Mittwochvormittag auf eurem Wohlfühlradio. Ja, auch wenn die Hauptreisezeit vorbei ist, planen jetzt viele schon einen Trip in den Herbstferien. Wenn ihr vorhabt, nach Italien, insbesondere nach Rom zu fahren, dann haben wir einen echt wichtigen Tipp für euch, wie Kollege Michi Simon weiß.
1: Genau, folgende Situation. Ihr steht mit eurem Auto auf einem Parkplatz, geht einkaufen, kommt zum Auto zurück, steigt ein und startet den Motor. Da fällt euch was auf. Ein 50-Euro-Schein ist unter dem Scheibenwischer eingeklemmt und ganz ehrlich, wer würde da nicht zugreifen?
0: Genau,
1: auf so eine Reaktion setzen die Kriminellen, die nur darauf warten, dass ihr aus dem Auto aussteigt, um euch den 50er zu holen. Meist habt ihr nämlich eure Sachen dann schon alle im Auto, der Motor läuft und sobald ihr ausgestiegen seid, schnappt die Falle zu. Die Verbrecher klauen entweder eure Sachen aus dem Auto oder fahren überhaupt gleich damit weg.
0: Großartig. Wo muss man da besonders aufpassen?
1: Die bevorzugten Tatorte sind Parkplätze von Supermärkten, Einkaufszentren und stark frequentierte öffentliche Stellflächen. Und es gibt noch eine Variante, wie die Räuber zuschlagen. Sie platzieren eine Plastikflasche unter dem Reifen, der beim Wegfahren ein auffälliges Geräusch erzeugt. Ja, also kreativ sind sie, das muss man erlassen.
0: Wahnsinn, oder? Steigt man natürlich auch wieder aus zum Nachschauen, ob man irgendwas überfahren hat oder vielleicht wo angefahren ist.
1: Genau, und da schlagen die Diebe dann wieder zu. Generell gilt, lasst nie das Auto offen und unbeaufsichtigt zurück. Mhm. Auch nicht für ein paar Sekunden. Fahrt lieber erst ein Stück und bleibt an einem sicheren Ort stehen, wo ihr dann alles überprüfen könnt.
0: Danke, Michi. Also grundsätzlich heißt aufpassen, Wertgegenstände nie unbeaufsichtigt irgendwo hinlegen, also im Auto auch nicht irgendwo offen liegen lassen und lasst euch nicht ablenken. Damit steht einer unbeschwerten Romreise nichts im Weg.
1: Genau.
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2: Birgit und Martina hier. Und das ist eine Lifehacks Sommer Edition zum Kofferpacken. Weil das ist ja jedes Mal eine Challenge. Martina, heute mit drei genialen Tricks.
3: Nummer 1, zuerst eine Streckenlegung machen. Das heißt, alles, was mit soll, auf einem Tisch oder am Bett auflegen und dann nochmal checken, braucht man wirklich drei Blusen oder reichen zwei auch? Wie viel würdet ihr in der gleichen Zeit daheim im Alltag anziehen? Und da fliegt dann eh vieles wieder raus. Und ich persönlich bin ein riesiger Fan von Checklisten, so ein bisschen ein Checklisten-Nerd. Das ist Tipp Nummer 2. Wenn euch da spontan zwischen Bad und Küche was einfällt, das ihr unbedingt in den Urlaub mitnehmen wollt, gleich aufschreiben, dann könnt ihr das abpacken und dann habt ihr es nicht mehr im Kopf.
2: Tipp Nummer 3, Probiergrößen von Kosmetikartikeln aufbewahren.
3: Ich mache das ja das ganze Jahr über, also so kleine Tiegel und Dosen behalten und dann Shampoo oder Duschgel umfüllen. Man braucht ja in den Ferien eh nie eine ganze Packung. Und witziger Hack, ihr könnt Cremes portionieren, indem ihr einen kleinen Klecks in Kontaktlinsenbehältern gibt.
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11: In vielen Regionen geht's sonnig durch den Tag, nur im Westen Österreichs ziehen ab Mittag immer mehr Wolken auf und es regnet hier am Nachmittag. Von Vorarlberg bis ins westliche Niederösterreich kann's da nass werden. Auch Gewitter sind später dabei, die können in Oberösterreich, im Norden Salzburgs und auch im Westen Niederösterreichs teils heftig ausfallen mit Starkregen und Sturmböen. Davor gehen sich heute 20 bis 28 Grad am Thermometer aus.
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13: 11:30 in Österreich. Wir sind euer Wohlfühlradio. Und wir haben klasse Songs und Themen, die euch gut tun oder die euch was bringen. Wie zum Beispiel unsere Rubrik rund ums Auto. Da geht's dieses Mal um die Reise mit einem E-Auto. Da haben wir wertvolle Tipps für euch, damit ihr stressfrei und mit möglichst wenig Ladezeit unterwegs an eurem Urlaubsort ankommt. Mehr darüber noch in dieser halben Stunde. 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
2: Wir denken selten an das, was wir haben, aber immer an das, was uns fehlt. Arthur Schopenhauer, deutscher Philosoph und Hochschullehrer.
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2: Zahlreiche neue Autos in Österreich fahren inzwischen elektrisch. Aber klappt eine weite Reise mit dem E-Auto wirklich entspannt? Martina Schobesberger hat dazu einige Tipps für euch.
3: Das Wichtigste ist, vor der Abfahrt zu Hause voll laden, aber unterwegs an der Autobahn nur bis zu 80%. Danach lädt der Akku nämlich spürbar langsamer. Wenn ihr bei 80% stoppt, spart ihr also richtig viel Zeit.
2: Und wie findet man die passende Ladesäule im Reiseverkehr?
3: Nutzt wenn möglich das Autonavi. Es plant die Ladestopps im Idealfall automatisch und zeigt in Echtzeit an, welche Säulen gerade frei sind. Steuert unterwegs am besten Stationen mit mindestens 100 Kilowatt an, dann dauert das Laden nur rund 20 Minuten, ist auch perfekt für eine kurze Kaffeepause.
2: Martina, vielen Dank und gute Fahrt.
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11: Mit Hannes Harp. Keine sozialen Netzwerke unter 13. EU-Kommissionschefin Ursula von der Leyen hat in ihrer Rede zur Lage der Union eine Social-Media-Altersgrenze für Kinder bis 13 angekündigt. Von 13 bis 15 Jahren soll es nur Minikonten geben, die von Eltern eingerichtet und beaufsichtigt werden. Zeitlich begrenzt und auch mit eingeschränkten Funktionen. Österreich will bekanntlich ein Social-Media-Mindestalter von 14 Jahren. Der Entwurf zum Gesetz liegt in Brüssel, um geprüft zu werden. Die Firmenpleiten bleiben vorerst auf dem Niveau des Vorjahres. In den ersten 3 Quartalen werden rund 5.100 Unternehmenspleiten erwartet, rechnet heute der Kreditschutzverband 1870 vor. Betroffen sind etwa der Handel, das Baugewerbe und auch die Gastronomie. Die privaten Konkurse dürften insgesamt deutlich zulegen. Pro Tag haben heuer 27 Menschen Konkurs angemeldet. Der älteste Mann Europas ist verstorben. Der Italiener Vitantonio Lovallo ist mit 112 Jahren im Süden Italiens verstorben. Er ist Zeit seines Lebens Hirte gewesen. Noch mit 103 hat er jeden Morgen seine Schafe auf die Weide getrieben. Bis 106 hat er sich selbst um seinen Weinberg gekümmert, sagen seine Angehörigen.
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11: Die Sonne scheint heute von Kärnten über die südliche Steiermark bis nach Wien und ins Weinviertel. Von Vorarlberg bis ins westliche Niederösterreich bläst der Wind einige Wolken durch. Die haben immer wieder teils kräftige Regenschauer und Gewitter dabei. Am Thermometer gehen sich zwischen 20 bis 29 Grad aus. Am wärmsten wird es im Osten und im Süden Österreichs.
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13: Schön, dass wir euch durch die Mittagspause begleiten dürfen. Wir haben nur angenehme oder Infothemen, mit denen wir euch unterhalten, wie zum Beispiel die Europäische Mobilitätswoche. Die startet nämlich heute. Was das genau ist und was es da alles zu tun gibt, gleich nach Lady Gaga und Nico Santos.

0: Lady Gaga für eure Mittagspause hier auf eurem Wohlfühlradio. Heute startet die Europäische Mobilitätswoche, an der über 3000 Gemeinden und Städte in ganz Europa teilnehmen. Mein Kollege Michi Seemann hat die Highlights für uns zusammengefasst.
1: Es gibt unzählige Aktionen, aber diese hier finde ich ganz besonders beeindruckend. Zum Beispiel werden Parkplätze kurzzeitig zu kleinen Parks oder Cafés umfunktioniert. Cool. Und auch kostenlose Fahrradreparatur-Workshops werden angeboten, damit ihr euren Drahtesel selbst fit machen könnt. Eine bundesweite Mitmachaktion in vielen Gemeinden ist das Mobilitätsbingo. Hier könnt ihr klimafreundliche Wege im Alltag ankreuzen und Preise wie zum Beispiel das Klimaticket gewinnen. In Städten wie Linz führt die traditionelle Radparade quer durch die Stadt, inklusive einer 3 Kilometer langen Fahrt direkt über die Autobahn.
0: Ja, und das ist auch der krönende Abschluss der Europäischen Mobilitätswoche am 22. September. Da wird der autofreie Tag in tausenden europäischen Städten und Gemeinden gefeiert. Es werden Straßen und Plätze für den Autoverkehr gesperrt und temporär in Lebens- und Begegnungsräume verwandelt. Noch viele weitere Aktionen und alle Infos findet ihr auf mobilitätswoche.at.

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2: Wenn ihr die edlen Machtspiele aus Bridgerton und die düstere, dreckige Atmosphäre von Peaky Blinders in einen Mixer schmeißt, dann kommt genau diese neue Serie raus. Die Puppe ist eine polnische Serie. Netflix hat da aus einem polnischen Literaturklassiker ein bildgewaltiges Historiendrama gemacht. Ein ehrgeiziger Geschäftsmann will um jeden Preis eine stolze Adelige erobern. Er kämpft sich verbissen nach oben und verstrickt sich im verlogenen Netz der feinen Gesellschaft. Das Ganze sieht wirklich richtig gut aus. Die Kulissen sind herrlich dreckig, die Kostüme edel und die Schauspieler wirklich grandios. 6 Folgen gibt's, perfekt zum Durchbingen am Wochenende in Die Puppe, jetzt auf Netflix.
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12: Die Sonne scheint heute von Kärnten über die südliche Steiermark bis nach Wien und ins Weinviertel. Von Vorarlberg bis ins westliche Niederösterreich bläst der Wind einige Wolken durch. Die haben immer wieder teils kräftige Regenschauer und Gewitter dabei. Am Thermometer gehen sich zwischen 20 bis 29 Grad aus. Am wärmsten wird es im Osten und im Süden Österreichs.
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13: Eine schöne Mittagspause wünschen wir euch. Wir sind euer Wohlfühlradio. Von uns gibt es zum Essen lässige Songs und auch informative Stories. Wie zum Beispiel, ob das Restwasser im Wasserkocher eventuell gesundheitsschädlich ist. Wir haben die Antwort für euch noch in dieser halben Stunde. Mahlzeit. Yeah.

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2: Frage an alle, die einen Wasserkocher zu Hause haben. Schüttet ihr das Restwasser im Wasserkocher weg oder verwendet ihr das noch? Bei einer Umfrage in Deutschland war das

0: so 50-50. Die Hälfte verwendet es, die andere schüttet es weg. Immer aus Angst, es könnten da zum Beispiel Keime drin gewachsen sein über Nacht. Das ist so die Hauptsorge. Aber ist die überhaupt berechtigt? Stiftung Warentest hat das genau überprüft. Kollege Michi Seemann hat sich das Ergebnis angeschaut. Ist abgestandenes Wasser im Wasserkocher bedenklich?
1: Nein, ihr könnt Restwasser im Wasserkocher bedenkenlos nochmal aufkochen. Im stehenden Wasser können sich zwar Bakterien sammeln, aber die Hitze im Wasserkocher tötet sie ab.
0: Die zweite Sorge war, dass sich vielleicht Stoffe vom Wasserkocher selbst lösen und ins Restwasser übergehen können.
1: Diese Sorge ist komplett unbegründet, haben Tests ergeben, auch wenn das Wasser länger im Wasserkocher steht. Wenn ihr auf Nummer sicher gehen wollt, nehmt einen hochwertigen Wasserkocher mit möglichst wenig Plastik.
0: Danke Michi. Das Fazit ist also, das Restwasser im Wasserkocher könnt ihr bedenkenlos nochmal aufkochen. Ansonsten abkühlen lassen und zum Beispiel die Pflanzen damit gießen.
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2: Wir haben für euch Infos, die ihr richtig gut zum Smalltalken brauchen könnt. Wir klären für euch, wo beliebte Redewendungen eigentlich ihren Ursprung haben. Wenn es euch richtig elend geht, ja, und ihr nicht mehr weiter wisst, alles verloren habt, dann seid ihr sprichwörtlich auf den Hund gekommen. Kollegin Birgit Kern, woher kommt das?
3: Die häufigste Erklärung ist, früher haben Menschen auf den Boden ihrer Geldtruhe einen Wachhund geschnitzt oder gezeichnet. Symbolisch. Der sollte einerseits Diebe abschrecken und andererseits den Besitzer mahnen, sparsam zu sein. Denn wenn ihr zu viel Geld ausgegeben oder verloren habt, dann kommt auf den Boden eurer Geldtruhe der Hund zum Vorschein und ihr seid auf den Hund gekommen.
2: Daher kommt die Redewendung. Danke, Birgit.
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11: Mit Hannes Harp. Die Regierung plant einen automatischen Krisenmechanismus für den Fall, dass die Strompreise wieder durch die Decke schießen. Der soll greifen, wenn der durchschnittliche Arbeitspreis für Haushalte über 3 Monate oder länger bei über 16,3 Cent pro Kilowattstunde liegt. Die Haushalte sollen im Krisenfall automatisch über die Stromrechnung entlastet werden. Auch Unternehmen und Schulen, Krankenhäuser oder andere öffentliche Einrichtungen wären davon umfasst. Keine sozialen Netzwerke unter 13. EU-Kommissionschefin Ursula von der Leyen hat in ihrer Rede zur Lage der Union eine Social-Media-Altersgrenze für Kinder bis 13 angekündigt. Von 13 bis 15 Jahren soll es nur Minikonten geben, die von Eltern eingerichtet und beaufsichtigt werden. Zeitlich begrenzt und auch mit eingeschränkten Funktionen. Österreich will bekanntlich ein Social-Media-Mindestalter von 14 Jahren. Der Entwurf zum Gesetz liegt in Brüssel, um geprüft zu werden. Eine neue künstliche Intelligenz der Schweizer Universität Lausanne erkennt auf Netzhautfotos das biologische Alter eines Menschen. Gleichzeitig kann die KI sogar das Risiko für Krankheiten abschätzen. Ist das Netzhautalter höher als das biologische, hat man ein höheres Risiko für Herz-Kreislauf- und Atemwegserkrankungen, außerdem für Krebs und Demenz, sagen die Forscher.
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11: Die kommenden Stunden gibt es einiges an Sonne, speziell von Kärnten über die südliche Steiermark bis ins Burgenland und auch rund um die Bundeshauptstadt Wien und im Weinviertel gibt es überwiegend Sonnenschein. Von Vorarlberg bis ins westliche Niederösterreich und nach Osttirol ziehen mit Wind aus Westen einige Wolken durch. Die haben teils kräftige Regenschauer und Gewitter dabei. Das Thermometer zeigt uns heute noch maximal 20 bis 29 Grad.
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12: Es ist eins, ich bin die Dagmar Hager. Ihr seid am Wohlfühlsender und auf dem gibt's jetzt für euch Bruno Mars und hier Panic at the Disco. Schön, dass ihr bei uns seid.
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2: Habt ihr daheim im Büro neben dem Laptop auch diesen Papierstapel mit den, da kümmere ich mich dann auch bald mal drum Sachen? Genau diesen Stapel, den schauen wir uns jetzt an, gemeinsam mit Ordnungsberaterin Andrea Auer. Schön, dass du da bist.
3: Hallo, freut mich.
2: Liebe Andrea, wir reden jetzt drüber, wie wir aus wilden Papierstapeln klare Ablagen machen, damit wir Wichtiges schneller finden und den Rest dann entspannt wegheften können.
3: Genau, da gibt es jede Menge Ordner oder jede Menge Zettel, die herumfliegen in der Gegend. Ich bin jetzt schon ein großer Freund vom Digitalisieren. Das heißt, all die Unterlagen, die man nur mal aufhebt für den Fall, dass man es nochmal brauchen könnte, macht Sinn, wenn man die einscannt und digital ablegt, dann hat man nicht so große Mengen an Ordnern daheim herumschwirren.
2: Und du sagst, das ist jetzt Dokumententhema, das ist was daheim viele ein bisschen nicht so einen großen Ordnungswillen oder so eine große Freude da dazu zu gehen. Warum ist denn das so?
3: Ja, es ist eher unangenehm. Es können ja immer in der Post immer unangenehme Sachen vorkommen, die man eigentlich nicht sehen will. Da wäre es wichtig, dass man sich einen fixen Termin sucht in der Woche, vielleicht, wo man sagt, einen Tag, da mache ich meine Papiere und dann ist das erledigt. Und dann habe ich wieder ein gutes Gefühl, dass ich das nicht mehr machen muss.
2: Wieder was abgehakt, fühlt sich einfach gut an. Vielen Dank, Ordnungscoach Andrea Auer.
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10: Die kommenden Stunden gibt es einiges an Sonne, speziell von Kärnten über die südliche Steiermark bis ins Burgenland und auch rund um die Bundeshauptstadt Wien und im Weinviertel gibt es überwiegend Sonnenschein. Von Vorarlberg bis ins westliche Niederösterreich und nach Osttirol ziehen mit Wind aus Westen einige Wolken durch. Die haben teils kräftige Regenschauer und Gewitter dabei. Das Thermometer zeigt uns heute noch maximal 20 bis 29 Grad.
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13: Mit der Dagmar jetzt um 13:30, das ist die perfekte Zeit für Nico Santos, Sascha und hier Ray. Ihr seid ein Wohlfühlsender, sonst gibt es nur Dinge, die Spaß machen, euch gut tun, euch weiterbringen und natürlich diese Songs.
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1: Die Vergangenheit kann wehtun. Aber so wie ich das sehe, kann man entweder davor davonlaufen oder daraus lernen. Der weise Affe im Film König der Löwen.
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1: Büchercheck. Männergeschichten hat Sabine Weißensteiner von der Buchhandlung Fürstelberger aus Linz jetzt für uns. Sabine.
2: Ulrich Becher, Männer machen Fehler. 7 Geschichten über 7 unterschiedliche Männer, die alle in irgendeiner Art und Weise große Schlawiner sind. Ein amüsantes, wieder neu aufgelegtes Buch, das es eigentlich schon lange gibt. Also wenn Sie lachen wollen und was über Männer lernen wollen, lesen Sie dieses Buch.
1: Ulrich Becher, Männer machen Fehler, aus dem Diogenes Verlag ist unser Tipp im Check.
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15: Mit Hannes Harp. Die Regierung plant einen automatischen Krisenmechanismus für den Fall, dass die Strompreise wieder durch die Decke schießen. Der soll greifen, wenn der durchschnittliche Arbeitspreis für Haushalte über 3 Monate oder länger bei über 16,3 Cent pro Kilowattstunde liegt. Die Haushalte sollen im Krisenfall automatisch über die Stromrechnung entlastet werden. Auch Unternehmen und Schulen, Krankenhäuser oder andere öffentliche Einrichtungen wären davon umfasst. Keine sozialen Netzwerke unter 13. EU-Kommissionschefin Ursula von der Leyen hat in ihrer Rede zur Lage der Union eine Social-Media-Altersgrenze für Kinder bis 13 angekündigt. Von 13 bis 15 Jahren soll es nur Minikonten geben, die von Eltern eingerichtet und beaufsichtigt werden. Zeitlich begrenzt und auch mit eingeschränkten Funktionen. Österreich will bekanntlich ein Social-Media-Mindestalter von 14 Jahren. Der Entwurf zum Gesetz liegt in Brüssel, um geprüft zu werden. Eine neue künstliche Intelligenz der Schweizer Universität Lausanne erkennt auf Netzhautfotos das biologische Alter eines Menschen. Gleichzeitig kann die KI sogar das Risiko für Krankheiten abschätzen. Ist das Netzhautalter höher als das biologische, hat man ein höheres Risiko für Herz-Kreislauf- und Atemwegserkrankungen, außerdem für Krebs und Demenz, sagen die Forscher.
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15: Die kommenden Stunden gibt es einiges an Sonne, speziell von Kärnten über die südliche Steiermark bis ins Burgenland und auch rund um die Bundeshauptstadt Wien und im Weinviertel gibt es überwiegend Sonnenschein. Von Vorarlberg bis ins westliche Niederösterreich und nach Osttirol ziehen mit Wind aus Westen einige Wolken durch. Die haben teils kräftige Regenschauer und Gewitter dabei. Das Thermometer zeigt uns heute noch maximal 20 bis 29 Grad.
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16: Es ist 2, ich bin die Dagmar, das hier ist Leonie zum richtig Wohlfühlen heute am Mittwoch.
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0: Hey, es ist kurz nach zwei, ihr seid am Wolfi-Sender, ich bin die Dagmar und jetzt brauchen wir es ein bisschen zünftiger. Das liegt am Aufsteirern am Wochenende in Graz. Also heute geht's los mit dem Eröffnungskonzert im Kongress und dann am Wochenende heißt es wieder Vollgas. Auf den 15 Bühnen mit 72 Künstlern, Genussmeilen und Ständen in der Grazer Innenstadt. Viel Spaß wünschen wir euch, wenn ihr hinfahrt und da natürlich unbedingt dabei sein wollt.
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2: Wir zeigen euch die ultimativen Tricks zum Kofferpacken. Das ist die Lifehacks Sommer Edition. Martina und Birgit hier. Und wir haben einen Trick auf TikTok entdeckt, wie ihr möglichst viel als Handgepäck in den Flieger mitnehmen könnt. Da brichst du nieder.
3: Und zwar, das ist der Anglerwestentrick. Also eine Anglerweste, das ist so eine jammlose Funktionsjacke mit jeder Menge Taschen und Fächern vorne und hinten und seitlich und überall. Und diese Funktionsjacke wird gerade richtig auf TikTok gefeiert, weil in diese Jacke bringt man unglaublich viel unter, wirklich alles, was nicht mehr in den Handgepäckstrolley passt und kommt dann trotzdem mit in den Flieger.
2: Dein Sitznachbar wird sich freuen, wenn er keinen Platz mehr hat neben dir. Also da ist selbst die abgebrühte TikTok-Community verblüfft, wie viel da reinpasst. Echt schräg, aber witzig.
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15: Die kommenden Stunden gibt es einiges an Sonne, speziell von Kärnten über die südliche Steiermark bis ins Burgenland und auch rund um die Bundeshauptstadt Wien und im Weinviertel gibt es überwiegend Sonnenschein. Von Vorarlberg bis ins westliche Niederösterreich und nach Osttirol ziehen mit Wind aus Westen einige Wolken durch. Die haben teils kräftige Regenschauer und Gewitter dabei. Das Thermometer zeigt uns heute noch maximal 20 bis 29 Grad.
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18: Und was gehört alles dazu, wo man sich so richtig wohlfühlen wird? Natürlich die Musik, die haben wir selbstverständlich bei unserem Wohlfühlsender. Gleich von den Doobie Brothers oder von der Purple Disco Machine zum Beispiel. Aber eben auch so kleine Dinge, die euch Spaß machen, die euch weiterbringen und die euch gut tun. Unser Tipp, probiert gleich mal unsere Achtsamkeitstrainerin aus, Sanja Gusenleitner-Kern. Mit immer wieder so schnelle Tipps zwischendurch, damit ihr selbst auf euch ein bisschen schaut. Achtsam, ganz schnell und das tut richtig gut. Gleich hier bei unserem Wohlfühlsender.
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2: Wie duftet es heute in eurem Auto? Und wie fühlt sich der Sitz im Zug an? Achtsamkeitsexpertin Tanja Gusenleitner-Kern verwandelt eure nächste Fahrt heim, in die Arbeit oder auch zum Einkaufen in eine Auszeit für eure Seele.
3: Wenn du heute im Auto oder im Bus unterwegs bist, nimm alle Geräusche bewusst wahr. Motorengeräusche, Reifen, den Wind. Was kannst du hören? Richte deinen Blick bewusst auf die Straße, die Umgebung, die Landschaft. Was kannst du sehen? Wenn wir uns auf unsere Sinne konzentrieren, können wir gar nicht anders als im Hier und Jetzt zu sein. Und das entspannt Körper und Geist.
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0: Lanzai, Pedro Capó, Georgie Noriega, Rec 808, Shadow Towers, Puerto Rico.
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4: Dieser Kinderstar hat einen Spiegelsaal zu Hause, wie eine französische Königin. Mary-Kate Olsen. Wir kennen sie und ihre Zwillingsschwester Ashley, die Olsen Twins, aus der Serie Full House. Ja, und Mary-Kate Olsen hatte in ihrem Stadthaus in Manhattan eine Hall of Mirrors, also einen komplett verspiegelten Raum mit Spiegeln an den Wänden, an der Decke, wie im Schloss Versailles in Frankreich. Das ist allerdings eins der wirklich ganz wenigen Dinge, die über sie bekannt sind. Die Schwestern sind wohl aufgrund ihrer frühen Berühmtheit als Kinder sehr, sehr öffentlichkeitsscheu.
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13: Mit Hannes Harp. Die gute Nachricht kommt heute vom Umweltschutz. Das Ozonloch über der Antarktis ist so klein wie zuletzt Anfang der 90er Jahre. Für diesen Erfolg ist in erster Linie das Montrealer Protokoll aus dem Jahr 1987 verantwortlich. Das hat besonders schädliche Stoffe wie FCKW verboten. Bis sich die Ozonschicht vollständig erholt hat, dauert es nach aktuellen wissenschaftlichen Prognosen etwa noch 14 Jahre. Dann soll die Ozonschicht wieder das Niveau von 1980 erreicht haben. An den Polen dauert es aber noch länger. Das bekannte Hotel Sacher in Wien gehört zu den 50 besten Hotels der Welt. In einem aktuellen Ranking landet es auf Platz 42. Das Sacher ist das einzige Hotel in Österreich und gemeinsam mit dem Bad Rutz Palace Hotel in der Schweiz das einzige im deutschsprachigen Raum in dieser Rangliste. In wenigen Tagen beginnt in der bayerischen Hauptstadt München mit dem Oktoberfest wieder das größte Volksfest der Welt. Die Maß Bier wird auf der Münchner Wiesn nur mäßig teurer. Im Schnitt kostet die Maß 15,60 Euro. Das sind 2,4% mehr als im Vorjahr. Damit fällt der höhere Preis niedriger aus als die allgemeine Teuerung, die bei ungefähr 3% liegen wird, schätzen Ökonomen.
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13: Bis zum Abend wird der Tag im Süden und im Südosten Österreichs noch sonnig zu Ende gehen. In den Bergen sowie entlang der Donau wird es am Abend noch kräftig regnen. Ab Mitternacht legt der Regen dann immer längere Pausen ein und verlagert sich nach Südosten. Morgen wird es unbeständig. Der Tag startet trüb und mit Wolken und Nebel. Dazu kommt die Sonne, wenn nur selten, heraus. In der Steiermark und in Kärnten wird es stellenweise bis zum Abend nass bleiben. Dazu wird es spürbar kühler mit 14 bis 22 Grad.
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15: Grüß Gott und herzlich willkommen. Michael Siemann, mein Name. Ich darf euch durch den restlichen Nachmittag führen heute. Vielleicht habt ihr schon gehört, heute beginnt die Europäische Mobilitätswoche, an der über 3000 Städte, Gemeinden, Regionen, Unternehmen, Vereine und Bildungseinrichtungen teilnehmen werden und ihre klimafreundliche und zukunftsweisende Mobilität vor Ort sichtbar machen wollen. Das Thema lautet heuer Mobilität für alle Generationen. Die Details gibt's gleich bei uns. Schönen Nachmittag. Mama.

0: 666 Lutz, das Radio am Mittwochnachmittag. Herzlich willkommen, schön, dass ihr da seid. Heute beginnt die Europäische Mobilitätswoche, an der über 3000 Städte, Gemeinden, Regionen, Unternehmen, Vereine und Bildungseinrichtungen teilnehmen werden und ihre klimafreundliche und zukunftsweisende Mobilität vor Ort sichtbar machen wollen. Das Thema lautet heuer Mobilität für alle Generationen. Meine Kollegin Birgit Kern hat die Highlights für euch zusammengefasst.
1: Es gibt unzählige Aktionen, aber diese hier finde ich besonders beeindruckend. Zum Beispiel werden Parkplätze kurzzeitig zu kleinen Parks oder Cafés umfunktioniert. Und auch kostenlose Fahrradreparatur-Workshops werden angeboten, damit ihr euren Drahtesel selber fit machen könnt. Eine bundesweite Mitmachaktion in vielen Gemeinden ist das Mobilitätsbingo. Hier könnt ihr klimafreundliche Wege im Alltag ankreuzen und Preise wie zum Beispiel das Klimaticket gewinnen. In Städten wie Linz führt die traditionelle Radparade quer durch die Stadt, inklusive einer 3 Kilometer langen Fahrt direkt über die Autobahn.
0: Genau, und das ist auch der krönende Abschluss der Europäischen Mobilitätswoche am 22. September. Da wird der autofreie Tag in tausenden europäischen Städten und Gemeinden gefeiert. Es werden Straßen und Plätze für den Autoverkehr gesperrt und temporär in Lebens- und Begegnungsräume für Menschen verwandelt. Noch viele weitere Aktionen und alle Infos findet ihr auf mobilitätswoche.at.
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2: Hand aufs Herz, wer von euch hat auch diesen einen besten Freund, der immer komplett von der Bildfläche verschwindet, sobald er eine neue Freundin hat? Genau um diesen klassischen Beziehungswahnsinn geht's in der Komödie Mein bester Freund, seine Freundin und ich auf Netflix. Olli und Matze sind eigentlich unzertrennlich. Sie wohnen zusammen, planen seit Jahren eine fette Weltreise, doch dann kommt Rebecca.
3: Er hat mit seiner Hand telefoniert. Er zieht überhaupt gar nicht aus.
4: Ja, sorry, ich krieg die Wohnung doch nicht. Aber ist doch nicht so schlimm. Wohnen wir einfach weiter zu dritt. Hat doch gut geklappt bis jetzt.
5: Gut geklappt? Echt jetzt?
2: Plötzlich geht Matze joggen, er isst Porridge statt Burger und hat für die Kumpels keine Zeit mehr. Für Olli ist also die Mission klar, die Freundin muss weg. Lustig zum Zuschauen, Mein bester Freund, seine Freundin und ich auf Netflix.
3: Zieh dich warm an, mein Freund.
4: Jetzt redet sie mir auch noch in meiner Garderobe rein.
6: Warm anziehen.
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12: Bis zum Abend wird der Tag im Süden und im Südosten Österreichs noch sonnig zu Ende gehen. In den Bergen sowie entlang der Donau wird es am Abend noch kräftig regnen. Ab Mitternacht legt der Regen dann immer längere Pausen ein und verlagert sich nach Südosten. Morgen wird es unbeständig. Der Tag startet trüb und mit Wolken und Nebel. Dazu kommt die Sonne, wenn nur selten, heraus. In der Steiermark und in Kärnten wird es stellenweise bis zum Abend nass bleiben. Dazu wird es spürbar kühler mit 14 bis 22 Grad.
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13: Herzlich willkommen am 16. September, jener Tag, an dem David Copperfield geboren wurde. Im Jahr 1956 war das damals. Das heißt, heute ist er 70 Jahre alt. Ein Runder sozusagen. Herzlichen Glückwunsch. Bei uns gibt es nun Musik von Kygo und Ava Max. Whatever. Michael Siemann, mein Name. Schönen Nachmittag.
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1: Ein Kluger bemerkt alles. Ein Dummer macht über alles eine Bemerkung. Heinrich Heine, deutscher Dichter und Schriftsteller.
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2: Zwinkersmiley, Daumen hoch oder ein Herzerl. Das richtige Emoji-Symbol als Nachricht sagt oft mehr als 1000 Worte. Welches ist denn euer Lieblings-Emoji?
3: Na, bei mir ist zum Beispiel dieses Daumen hoch, finde ich recht praktisch. Es soll eine Kommunikationsform sein und die möglichst direkt. Und deswegen so Daumen hoch, Zwinker.
4: Gleich runter mit dem Herzerl. Mit dem Bussi.
5: Mein frequently used ist es das Kopfnicken. Ich glaube, der ist relativ neich. Das ist mein am meistverwendeter. Wobei ich das Herz mit den Händen auch sehr schön finde. Das ist irgendwie auch sehr toll.
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12: Mit Hannes Harp. Die gute Nachricht kommt heute vom Umweltschutz. Das Ozonloch über der Antarktis ist so klein wie zuletzt Anfang der 90er Jahre. Für diesen Erfolg ist in erster Linie das Montrealer Protokoll aus dem Jahr 1987 verantwortlich. Das hat besonders schädliche Stoffe wie FCKW verboten. Bis sich die Ozonschicht vollständig erholt hat, dauert es nach aktuellen wissenschaftlichen Prognosen etwa noch 14 Jahre. Dann soll die Ozonschicht wieder das Niveau von 1980 erreicht haben. An den Polen dauert es aber noch länger. Das bekannte Hotel Sacher in Wien gehört zu den 50 besten Hotels der Welt. In einem aktuellen Ranking landet es auf Platz 42. Das Sacher ist das einzige Hotel in Österreich und gemeinsam mit dem Bad Rutz Palace Hotel in der Schweiz das einzige im deutschsprachigen Raum in dieser Rangliste. In wenigen Tagen beginnt in der bayerischen Hauptstadt München mit dem Oktoberfest wieder das größte Volksfest der Welt. Die Maß Bier wird auf der Münchner Wiesn nur mäßig teurer. Im Schnitt kostet die Maß 15,60 Euro. Das sind 2,4% mehr als im Vorjahr. Damit fällt der höhere Preis niedriger aus als die allgemeine Teuerung, die bei ungefähr 3% liegen wird, schätzen Ökonomen.
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12: Bis zum Abend wird der Tag im Süden und im Südosten Österreichs noch sonnig zu Ende gehen. In den Bergen sowie entlang der Donau wird es am Abend noch kräftig regnen. Ab Mitternacht legt der Regen dann immer längere Pausen ein und verlagert sich nach Südosten. Morgen wird es unbeständig. Der Tag startet trüb und mit Wolken und Nebel. Dazu kommt die Sonne, wenn nur selten, heraus. In der Steiermark und in Kärnten wird es stellenweise bis zum Abend nass bleiben. Dazu wird es spürbar kühler mit 14 bis 22 Grad.
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13: Herzlich willkommen am Mittwoch. Kurz nach vier ist es. Hier ist euer einziges Wohlfühlradio. Schön, dass ihr zuhört. Michael Seemann, mein Name. Und wenn ihr den Sommer noch ein bisschen verlängern wollt, vielleicht in Italien, dann nehmt euch vor einer neuen und durchaus gefinkelten Betrugsmasche in Acht. Mehr darüber gibt's gleich. Schönen Nachmittag.

0: Die gute Anastasia, One Day in Your Life auf XXX Lutz, das Radio, euer Wohlfühlsender im Digitalradio und am Handy für unterwegs. Auch wenn jetzt die Hauptreisezeit schon vorbei ist, viele planen jetzt schon einen Trip in die Herbstferien oder einfach nur ein bisschen den Sommer verlängern. Wenn ihr vorhabt, nach Italien, insbesondere nach Rom zu fahren, dann haben wir jetzt einen echt wichtigen Tipp für euch. Kollegin Birgit Meyer hat den herausgefunden. Birgit, was ist es und was kann man dagegen tun?
1: Es ist ganz fies. Ihr steht mit eurem Auto auf einem Parkplatz, geht einkaufen, kommt zum Auto zurück, steigt ein und startet den Motor. Da fällt euch was auf. Ein 50-Euro-Schein ist unter dem Scheibenwischer eingeklemmt. Und ganz ehrlich, wer würde da nicht hingreifen? Genau auf so eine Reaktion setzen nämlich dann die Kriminellen, die nur darauf warten, dass ihr aus dem Auto aussteigt, um euch den Fuffi zu holen. Meistens habt ihr nämlich eure Sachen schon alle im Auto, der Motor läuft und sobald ihr ausgestiegen seid, schnappt die Falle zu. Die Verbrecher klauen entweder eure Sachen aus dem Auto oder fahren überhaupt gleich damit weg.
0: Wahnsinn. Ja. Wo muss man da besonders aufpassen? Wo sind die kritischen Punkte?
1: Bevorzugte Tatorte sind Parkplätze von Supermärkten, Einkaufszentren und stark frequentierte öffentliche Stellflächen. Und es gibt noch eine Variante, wie die Räuber zuschlagen. Sie platzieren eine Plastikflasche unter einem Reifen eures Autos, der dann beim Wegfahren ein auffälliges Geräusch erzeugt.
0: Ja klar, und dann steigt man aus und schaut nach, ob irgendwas passiert ist, ob man wen oder was überfahren hat. Ja. Und genau dann passiert's.
1: Ja, da schlagen die Diebe wieder zu. Generell gilt also, lasst nie das Auto offen und unbeaufsichtigt zurück, auch nicht für ein paar Sekunden. Fahrt lieber zuerst ein Stück weg, bleibt an einem sicheren Ort stehen, wo ihr dann alles überprüfen könnt.
0: Dankeschön, Birgit. Also grundsätzlich heißt aufpassen, eure Wertgegenstände nie unbeaufsichtigt irgendwo hinlegen und lasst euch nicht ablenken. Damit steht einer unbeschwerten Rumreise nichts mehr im Weg.
1: Ja, schönen Urlaub.
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2: Jeder vierte Österreicher lebt mit seiner Mama und oder seinem Papa zusammen. Sehr spannend, diese Umfrage der Statistik Austria. Vor allem, Kollege Michi Simann, weil sich das im Laufe des Lebens mehrmals verändert.
3: Zuerst beim Erwachsen- und Flügewerden. Die meisten Österreicher ziehen Mitte 20 von zu Hause aus. Wobei Männer deutlich länger im Elternhaus wohnen bleiben wie die Frauen. Ab dem 45. Lebensjahr dreht sich das Ganze wieder. Dann wohnen wieder mehr Menschen mit den Eltern zusammen.
2: Danke, Michi. Das kann mehrere Gründe haben. Eine Trennung zum Beispiel. Oder dass man die inzwischen älteren Eltern mehr unterstützen möchte. Oder auch, weil man das Elternhaus oder die Wohnung übernimmt.
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18: Bis zum Abend wird der Tag im Süden und im Südosten Österreichs noch sonnig zu Ende gehen. In den Bergen sowie entlang der Donau wird es am Abend noch kräftig regnen. Ab Mitternacht legt der Regen dann immer längere Pausen ein und verlagert sich nach Südosten. Morgen wird es unbeständig. Der Tag startet trüb und mit Wolken und Nebel. Dazu kommt die Sonne, wenn nur selten, heraus. In der Steiermark und in Kärnten wird es stellenweise bis zum Abend nass bleiben. Dazu wird es spürbar kühler mit 14 bis 22 Grad.
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20: Heute ist der 16. September, jener Tag, an dem Columbo, Peter Falk, seinen 99. Geburtstag hätte. Mikey Rourke wird heute 74 und die niederländische Sängerin Luna, sie kennen wir vor allem von Partyhits wie Bailando, Io de la Luna oder Mamboleo, sie feiert heute ihren 52er. Alles Gute dazu. Ich bin Michael Siemann. Schönen Nachmittag.

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2: Wenn ihr euch abends ins Bett legt, wie lange dauert es ungefähr, bis ihr einschlaft? Es kommt einem ja manchmal ewig vor und dann ist man wieder zack und weg im Träumeland. Kollegin Birgit Kern, jetzt gibt es offizielle Zahlen, wie lange wir zum Einschlafen brauchen.
3: Ja genau, 18 Minuten brauchen die Österreicher nämlich im Schnitt, bis sie einschlafen. Das zeigt eine aktuelle IMAS-Umfrage. Die hat auch die Top 3 Einschlafrituale abgefragt. Nummer 3 ist Lesen, mache ich auch. Fast jeder Zweite liest gerne im Bett noch ein paar Seiten in einem guten Buch.
2: Nummer 2 der Einschlafhilfen ist kein Kaffee oder Alkohol.
3: Und die Nummer 1 der Einschlafrituale, auch bei mir, Vorhänge zu, Jalousien runter, 3/4 der Österreicher mögen es, finster zum Einschlafen.
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2: In Vorarlberg wird heuer ein ganz besonderes Jubiläum gefeiert. Dornbirn ist vor 125 Jahren zur Stadt erhoben worden und das wird das ganze Jahr über mit großartigen Veranstaltungen gefeiert. Ihr könnt im Juni das Stadtfest besuchen. Passend zur neu gestalteten App wird ein Bildband mit eindrucksvollen Bildern der letzten 125 Jahre aufgelegt oder ihr besucht ab November die Ausstellung Erbstücke einer Stadt im Stadtmuseum.
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16: Mit Hannes Harp. Künstliche Intelligenz bestmöglich nutzen, das will auch die EU. Kommissionschefin Ursula von der Leyen spricht aber auch von Risiken und will hier gegensteuern, nachdem sogar die großen KI-Entwickler vor neuen Gefahren gewarnt haben. Europa werde sich mit gleichgesinnten Partnern wie Kanada oder Großbritannien zusammentun, um etwa bei Frühwarnung und KI-Sicherheit zusammenzuarbeiten, kündigt sie in ihrer heutigen Rede zur Lage der EU an. Sie will auch die wichtigsten KI-Entwickler zu Gesprächen einladen. Die Gefahr, mittels KI gehackt zu werden, habe ein Level erreicht, mit dem niemand gerechnet habe. Die gute Nachricht kommt heute vom Umweltschutz. Das Ozonloch über der Antarktis ist so klein wie zuletzt Anfang der 90er Jahre. Für diesen Erfolg ist in erster Linie das Montrealer Protokoll aus dem Jahr 1987 verantwortlich. Das hat besonders schädliche Stoffe wie FCKW verboten. Bis sich die Ozonschicht vollständig erholt hat, dauert es nach aktuellen wissenschaftlichen Prognosen etwa noch 14 Jahre. Dann soll die Ozonschicht wieder das Niveau von 1980 erreicht haben. An den Polen dauert es aber noch länger. Die Formel 1 hat den Rennkalender für die kommende Saison veröffentlicht. Neu sind Rennen in Portugal und der Türkei und es wird 10 Sprintrennen geben. Den großen Preis von Österreich in Spielberg wird es von 9. bis 11. Juli geben. Es wird ein reguläres Rennwochenende sein, also ohne Sprintrennen.
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16: Morgen Donnerstag wird's unbeständig. Der Tag startet meistens trüb mit Wolken und Nebel. Auch ein bisschen Regen ist oft noch dabei. Von Vorarlberg bis nach Niederösterreich und Wien regnet es bis Mittag weniger. Der Nachmittag bringt hier teils Sonne. In der Steiermark und Kärnten wird es teils auch am Nachmittag nass bleiben. Am Thermometer stehen morgen höchstens 14 bis 22 Grad.
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17: Schönen Mittwochnachmittag am Internationalen Tag zur Erhaltung der Ozonschicht übrigens. Und der bringt tatsächlich eine gute Nachricht. Das riesige Ozonloch, über das in den 80er und 90er Jahren alle gesprochen haben, das schließt sich langsam wieder, weil wir weltweit schädliche Gase verboten haben. Ein echter Beweis dafür, dass globaler Umweltschutz funktioniert, wenn alle an einem Strang ziehen. Ich bin Michael Siemann. Schön, dass ihr zuhört. 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

0: Der Mann mit dem Fiebertraum. Fever Dream von Alex Warren auf XXX Lutz das Radio. Euer Wohlfühlsender im Digitalradio auf DAB Plus und für unterwegs am Handy mittels unserer App. Gute Nachrichten gibt's jetzt vom langjährigen Wetten-Das-Moderator und Entertainer Thomas Gottschalk. Sein Gesundheitszustand hat sich gebessert. Im Moment ist er krebsfrei. Seine Ehefrau Carina bezeichnet das als kleines Wunder, denn die Prognose zur Heilung war ursprünglich nämlich nicht sehr gut. Umso mehr freut es uns, dass die Sache so gut für ihn ausgegangen ist. Ganz fit ist er noch nicht, klarerweise, aber es geht aufwärts, hat er kürzlich gesagt. Tolle Sache.
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2: Birgit und Martina hier mit der Lifehacks Sommer Edition mit den genialsten Tricks zum Kofferpacken.
3: Und diesen Tipp, Birgit, hat mir eine Kollegin gegeben, nicht du, war eine andere. Die packt seit kurzem nur mehr mit Packing Cubes, also mit Packtaschen, hat sie mir erzählt. Das sind so kleine, verschließbare Kleidersäcke eigentlich. Sie gibt dann in einen zum Beispiel nur T-Shirts, in den anderen nur Unterwäsche oder man gibt in die Säcke komplette Outfits, also wie man halt dann mag. Und die Packtaschen schlichtet sie dann übereinander in den Koffer.
2: Und hat komplette Ordnung wie im Kleiderschrank. Mhm.
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19: Morgen Donnerstag wird's unbeständig. Der Tag startet meistens trüb mit Wolken und Nebel. Auch ein bisschen Regen ist oft noch dabei. Von Vorarlberg bis nach Niederösterreich und Wien regnet es bis Mittag weniger. Der Nachmittag bringt hier teils Sonne. In der Steiermark und Kärnten wird es teils auch am Nachmittag nass bleiben. Am Thermometer stehen morgen höchstens 14 bis 22 Grad.
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20: Kurz nach 17:30 ist es. Herzlich willkommen auf eurem einzigen Wohlfühlradio auf DAB Plus und in der Smartphone-App. Mit Tipps und Tricks, die euch das Leben leichter machen, positivem Lebensgefühl und dazu super Musik. Jetzt zum Beispiel Sophie and the Giants. Shut up and dance. Schönen Nachmittag.

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1: Wir müssen aus den Fehlern anderer lernen. Denn wir leben nicht lange genug, um alle Fehler selber zu machen. Eleanor Roosevelt, ehemalige US-amerikanische First Lady und Menschenrechtsaktivistin.
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2: Ein besonders schräges Gerücht hält sich seit Jahren hartnäckig über die britische Schauspielerin Elizabeth Hurley. Angeblich hat sie in ihrer Küche nur Kinderbesteck. Ja, angeblich deshalb, damit Elizabeth Hurley beim Essen nicht so schlingt, langsamer und weniger isst, so mit den kleinen Gabeln und Löffeln und auch alles von kleinen Untertellern, damit die Portionen schön klein bleiben.
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2: Und ich hab glaubt, ich kenne ihn schon in- und auswendig.
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20: Mit Hannes Harp. Künstliche Intelligenz bestmöglich nutzen, das will auch die EU. Kommissionschefin Ursula von der Leyen spricht aber auch von Risiken und will hier gegensteuern, nachdem sogar die großen KI-Entwickler vor neuen Gefahren gewarnt haben. Europa werde sich mit gleichgesinnten Partnern wie Kanada oder Großbritannien zusammentun, um etwa bei Frühwarnung und KI-Sicherheit zusammenzuarbeiten, kündigt sie in ihrer heutigen Rede zur Lage der EU an. Sie will auch die wichtigsten KI-Entwickler zu Gesprächen einladen. Die Gefahr, mittels KI gehackt zu werden, habe ein Level erreicht, mit dem niemand gerechnet habe. Die gute Nachricht kommt heute vom Umweltschutz. Das Ozonloch über der Antarktis ist so klein wie zuletzt Anfang der 90er Jahre. Für diesen Erfolg ist in erster Linie das Montrealer Protokoll aus dem Jahr 1987 verantwortlich. Das hat besonders schädliche Stoffe wie FCKW verboten. Bis sich die Ozonschicht vollständig erholt hat, dauert es nach aktuellen wissenschaftlichen Prognosen etwa noch 14 Jahre. Dann soll die Ozonschicht wieder das Niveau von 1980 erreicht haben. An den Polen dauert es aber noch länger. Die Formel 1 hat den Rennkalender für die kommende Saison veröffentlicht. Neu sind Rennen in Portugal und der Türkei und es wird 10 Sprintrennen geben. Den großen Preis von Österreich in Spielberg wird es von 9. bis 11. Juli geben. Es wird ein reguläres Rennwochenende sein, also ohne Sprintrennen.
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20: Morgen Donnerstag wird's unbeständig. Der Tag startet meistens trüb mit Wolken und Nebel. Auch ein bisschen Regen ist oft noch dabei. Von Vorarlberg bis nach Niederösterreich und Wien regnet es bis Mittag weniger. Der Nachmittag bringt hier teils Sonne. In der Steiermark und Kärnten wird es teils auch am Nachmittag nass bleiben. Am Thermometer stehen morgen höchstens 14 bis 22 Grad.
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22: Es ist kurz nach sechs. Schönen Feierabend mit eurem Wohlfühlradio auf DAB+ und in der App am Smartphone. Ich bin Michael Seemann. Herzlich willkommen.

0: The Spirit of the Hawk von Rednecks auf eurem Wohlfühlsender XXX Lutz, das Radio. Uns hört ihr im Digitalradio auf DRB Plus, mobil auf der Smartphone-App und auch via Smart Speaker könnt ihr uns empfangen. Und falls ihr heute gedacht habt, euer Arbeitstag war anstrengend, dann sage ich, es geht noch anstrengender. In den USA hat ein Mann jetzt einen neuen Weltrekord im Dauerschaukeln aufgestellt. Satte 36 Stunden ist der Mann ununterbrochen auf einer ganz normalen Hollywood-Schaukel im Garten gesessen. Erlaubt war nur 5 Minuten Pause pro Stunde. Und das hat er auf die Frage, was er nach den 36 Stunden als erstes tun wird, gesagt: mich erst einmal kurz hinsetzen und die Beine hochlegen. Na dann, schönen Feierabend.
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1: Während Schimpansen Stöcke benutzen, um an ihre Beute zu kommen, oder Delfine Schwämme vor sich herschieben, um den Meeresboden nach Nahrung zu durchkämmen, gehen die Krähen noch einen Schritt weiter. Sie benutzen nicht nur kleine Äste und Blätter, um an die Larven im Holz zu kommen. Sie wurden dabei beobachtet, wie sie aus Zweigen kleine Haken machen, um ihre Snacks leichter herauszuholen. Besonders erstaunlich ist dabei auch, dass sie diese Technik auch an ihre Jungen weitergeben. Die Daniel Düsentriebs der Tierwelt sozusagen.
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15: Morgen Donnerstag wird's unbeständig. Der Tag startet meistens trüb mit Wolken und Nebel. Auch ein bisschen Regen ist oft noch dabei. Von Vorarlberg bis nach Niederösterreich und Wien regnet es bis Mittag weniger. Der Nachmittag bringt hier teils Sonne. In der Steiermark und Kärnten wird es teils auch am Nachmittag nass bleiben. Am Thermometer stehen morgen höchstens 14 bis 22 Grad.
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16: Euer Wohlfühlradio bringt euch durch den Feierabend. Wir haben ausschließlich positives Lebensgefühl für euch. Dazu gibt's Tipps und Tricks, die euer Leben leichter machen. Und gute Musik. Am Mikrofon Michael Siemann. Schönen guten Abend.
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2: Diese kleine Übung verhilft euch zu besserem Sex und bewahrt euch außerdem vor Blasenschwäche. Martina Schobesberger ist hier auf eurem Sender zum Wohlfühlen, gemeinsam mit Bewegungsexpertin Valerie Lampalzer. Und Valerie, heute stärken wir unseren Beckenboden.
3: Den Beckenboden kennen vor allem die Frauen, die vielleicht schon ein Kind gekriegt haben. Aktiviert den am besten über die Harnröhre nach oben ziehen. Das ist das Idealste, weil das sowohl für den Mann als auch für die Frau umsetzbar ist. Ganz wichtig, Beckenbodentraining sieht man nach außen nicht. Also das kann man in der Warteschlange bei der Kasse machen, ohne dass es der Hinter- oder Vorderfrau-Mann weiß. Und das bietet eine Art Korsett für den Oberkörper.
2: Danke, Bewegungsexpertin Valerie Lampalzer. Den Beckenboden stärken geht also jederzeit, ist nach außen hin unsichtbar und hält uns dicht und sexy.
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2: Mit dieser neuen Rubrik bei uns, da sorgt ihr garantiert in der Mittagspause, in der Arbeit oder auch daheim am Familientisch für ordentlich Gelächter. Wir klären nämlich für euch auf, woher eigentlich beliebte Redewendungen kommen. Kollege Michi Seemann, wenn wir sagen wollen, in anderen Firmen oder Vereinen oder Familien, da geht es auch nicht anders zu als bei uns, dann sagen wir, die kochen auch nur mit Wasser. Aber Michi, woher kommt denn das?
3: Diese Redensart sollte ursprünglich darauf hinweisen, dass es bei den Reichen auch nicht anders zugeht als bei den Armen. Arme Leute konnten es sich nicht leisten, ihr Essen mit besonderen Zutaten wie Fleischbrühe oder Wein zu kochen, wie die Reicheren. Sie mussten Wasser nehmen. Wenn man also sagen wollte, die da oben, die im Schloss, sind im Grunde auch nicht anders als wir, sagen sie, die kochen auch nur mit Wasser.
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16: Mit Hannes Harp. Künstliche Intelligenz bestmöglich nutzen, das will auch die EU. Kommissionschefin Ursula von der Leyen spricht aber auch von Risiken und will hier gegensteuern, nachdem sogar die großen KI-Entwickler vor neuen Gefahren gewarnt haben. Europa werde sich mit gleichgesinnten Partnern wie Kanada oder Großbritannien zusammentun, um etwa bei Frühwarnung und KI-Sicherheit zusammenzuarbeiten, kündigt sie in ihrer heutigen Rede zur Lage der EU an. Sie will auch die wichtigsten KI-Entwickler zu Gesprächen einladen. Die Gefahr, mittels KI gehackt zu werden, habe ein Level erreicht, mit dem niemand gerechnet habe. Die gute Nachricht kommt heute vom Umweltschutz. Das Ozonloch über der Antarktis ist so klein wie zuletzt Anfang der 90er Jahre. Für diesen Erfolg ist in erster Linie das Montrealer Protokoll aus dem Jahr 1987 verantwortlich. Das hat besonders schädliche Stoffe wie FCKW verboten. Bis sich die Ozonschicht vollständig erholt hat, dauert es nach aktuellen wissenschaftlichen Prognosen etwa noch 14 Jahre. Dann soll die Ozonschicht wieder das Niveau von 1980 erreicht haben. An den Polen dauert es aber noch länger. Die Formel 1 hat den Rennkalender für die kommende Saison veröffentlicht. Neu sind Rennen in Portugal und der Türkei und es wird 10 Sprintrennen geben. Den großen Preis von Österreich in Spielberg wird es von 9. bis 11. Juli geben. Es wird ein reguläres Rennwochenende sein, also ohne Sprintrennen.
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16: Morgen Donnerstag wird's unbeständig. Der Tag startet meistens trüb mit Wolken und Nebel. Auch ein bisschen Regen ist oft noch dabei. Von Vorarlberg bis nach Niederösterreich und Wien regnet es bis Mittag weniger. Der Nachmittag bringt hier teils Sonne. In der Steiermark und Kärnten wird es teils auch am Nachmittag nass bleiben. Am Thermometer stehen morgen höchstens 14 bis 22 Grad.
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